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1: Im Studio ist Alina Wolf. Der ukrainische Präsident Volodymyr Selenskyj hat mit seinem ägyptischen Amtskollegen Abdel Fattah al-Sisi über die Bedrohung der Nahrungsmittelversorgung durch russische Angriffe auf Frachtschiffe im Schwarzen Meer beraten. Die Ukraine sei einer der größten Lebensmittellieferanten für Ägypten sowie für viele andere Länder in der Region, teilt Selenskyj auf X mit. Wegen des Krieges seien Lieferungen bedroht. Man verzeichne bereits einen deutlichen Rückgang, was zu steigenden Preisen und Engpässen führen könne. Die Betreiberin der europaweit aktiven IS-nahen Gefangenenhilfsinitiative Free Our Sisters ist wegen Unterstützung der Terrorgruppe schuldig gesprochen worden. Das Düsseldorfer Oberlandesgericht verurteilte die 43-jährige Düsseldorferin zu 2 Jahren und 9 Monaten Haft. Die deutsche Nadine D. habe sich um prominente inhaftierte IS-Terroristen in Deutschland, Österreich und Frankreich gekümmert, ihnen Spendengeld und Zuspruch zukommen lassen, damit sie dem IS die Treue halten. Autofahrer in Ostfrankreich bekommen die Folgen des Niedrigwassers im Rhein zu spüren. In der Region Grand Est, zu der unter anderem das Elsass und Lothringen gehören, waren nach französischen Behördenangaben 14% der Tankstellen unterversorgt. Wegen der niedrigen Pegelstände ist die Binnenschifffahrt stark beeinträchtigt. Viele Kraftstofflieferungen erreichen deshalb nicht mehr den Hafen von Straßburg. Am Rhein wurden in dieser Woche historische Tiefstände gemessen. Die Schifffahrt stellt das vor große Probleme. Der rheinland-pfälzische Ministerpräsident Gordon Schnieder hat Bundeskanzler Friedrich Merz, beide CDU, für sein Management der Kabinettsumbildung kritisiert. Jeder Tumult macht Vertrauen kaputt, sagte Schnieder der FAS. Jetzt haben wir mit den Reformen doch gerade erst gezeigt, dass die Bundesregierung es kann. Und dann wird das mit so einer schlecht durchgeführten Regierungsumbildung einfach weggewischt. Schnieders Bruder Patrick war im Zuge der Kabinettsumbildung als Verkehrsminister entlassen worden.
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2: Heute startet der Tag vielerorts noch freundlich. Später ziehen vom Südwesten bis in den Norden und Nordosten zunehmend Wolken sowie einzelne teils kräftige Schauer und Gewitter auf. Im Südosten und Osten bleibt es länger sonnig und trocken, bei 22 bis 29 Grad im Nordwesten und heißen 30 bis 38 Grad im übrigen Land. Am Sonntag bleibt es wechselhaft. Südlich einer Linie vom Saarland bis zur Lausitz entwickeln sich örtlich kräftige Schauer und Gewitter. Lokal sind auch Unwetter möglich. Im Norden und in großen Teilen der Mitte bleibt es meist trocken, bei 20 bis 27 Grad in der Nordhälfte und schwülheißen 28 bis 33 Grad im Süden.
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1: Im Studio ist Alina Wolf. Der ukrainische Präsident Volodymyr Selenskyj hat mit seinem ägyptischen Amtskollegen Abdel Fattah al-Sisi über die Bedrohung der Nahrungsmittelversorgung durch russische Angriffe auf Frachtschiffe im Schwarzen Meer beraten. Die Ukraine sei einer der größten Lebensmittellieferanten für Ägypten sowie für viele andere Länder in der Region, teilt Selenskyj auf X mit. Wegen des Krieges seien Lieferungen bedroht. Man verzeichne bereits einen deutlichen Rückgang, was zu steigenden Preisen und Engpässen führen könne. Die Betreiberin der europaweit aktiven IS-nahen Gefangenenhilfsinitiative Free Our Sisters ist wegen Unterstützung der Terrorgruppe schuldig gesprochen worden. Das Düsseldorfer Oberlandesgericht verurteilte die 43-jährige Düsseldorferin zu 2 Jahren und 9 Monaten Haft. Die deutsche Nadine D. habe sich um prominente inhaftierte IS-Terroristen in Deutschland, Österreich und Frankreich gekümmert, ihnen Spendengeld und Zuspruch zukommen lassen, damit sie dem IS die Treue halten. Autofahrer in Ostfrankreich bekommen die Folgen des Niedrigwassers im Rhein zu spüren. In der Region Grand Est, zu der unter anderem das Elsass und Lothringen gehören, waren nach französischen Behördenangaben 14% der Tankstellen unterversorgt. Wegen der niedrigen Pegelstände ist die Binnenschifffahrt stark beeinträchtigt. Viele Kraftstofflieferungen erreichen deshalb nicht mehr den Hafen von Straßburg. Am Rhein wurden in dieser Woche historische Tiefstände gemessen. Die Schifffahrt stellt das vor große Probleme. Der rheinland-pfälzische Ministerpräsident Gordon Schnieder hat Bundeskanzler Friedrich Merz, beide CDU, für sein Management der Kabinettsumbildung kritisiert. Jeder Tumult macht Vertrauen kaputt, sagte Schnieder der FAS. Jetzt haben wir mit den Reformen doch gerade erst gezeigt, dass die Bundesregierung es kann. Und dann wird das mit so einer schlecht durchgeführten Regierungsumbildung einfach weggewischt. Schnieders Bruder Patrick war im Zuge der Kabinettsumbildung als Verkehrsminister entlassen worden.
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2: Heute startet der Tag vielerorts noch freundlich. Später ziehen vom Südwesten bis in den Norden und Nordosten zunehmend Wolken sowie einzelne teils kräftige Schauer und Gewitter auf. Im Südosten und Osten bleibt es länger sonnig und trocken, bei 22 bis 29 Grad im Nordwesten und heißen 30 bis 38 Grad im übrigen Land. Am Sonntag bleibt es wechselhaft. Südlich einer Linie vom Saarland bis zur Lausitz entwickeln sich örtlich kräftige Schauer und Gewitter. Lokal sind auch Unwetter möglich. Im Norden und in großen Teilen der Mitte bleibt es meist trocken, bei 20 bis 27 Grad in der Nordhälfte und schwül heißen 28 bis 33 Grad im Süden.
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1: Im Studio ist Alina Wolf. Der ukrainische Präsident Volodymyr Selenskyj hat mit seinem ägyptischen Amtskollegen Abdel Fattah al-Sisi über die Bedrohung der Nahrungsmittelversorgung durch russische Angriffe auf Frachtschiffe im Schwarzen Meer beraten. Die Ukraine sei einer der größten Lebensmittellieferanten für Ägypten sowie für viele andere Länder in der Region, teilt Selenskyj auf X mit. Wegen des Krieges seien Lieferungen bedroht. Man verzeichne bereits einen deutlichen Rückgang, was zu steigenden Preisen und Engpässen führen könne. Die Betreiberin der europaweit aktiven IS-nahen Gefangenenhilfsinitiative Free Our Sisters ist wegen Unterstützung der Terrorgruppe schuldig gesprochen worden. Das Düsseldorfer Oberlandesgericht verurteilte die 43-jährige Düsseldorferin zu 2 Jahren und 9 Monaten Haft. Die deutsche Nadine D. habe sich um prominente inhaftierte IS-Terroristen in Deutschland, Österreich und Frankreich gekümmert, ihnen Spendengeld und Zuspruch zukommen lassen, damit sie dem IS die Treue halten. Autofahrer in Ostfrankreich bekommen die Folgen des Niedrigwassers im Rhein zu spüren. In der Region Grand Est, zu der unter anderem das Elsass und Lothringen gehören, waren nach französischen Behördenangaben 14% der Tankstellen unterversorgt. Wegen der niedrigen Pegelstände ist die Binnenschifffahrt stark beeinträchtigt. Viele Kraftstofflieferungen erreichen deshalb nicht mehr den Hafen von Straßburg. Am Rhein wurden in dieser Woche historische Tiefstände gemessen. Die Schifffahrt stellt das vor große Probleme. Der rheinland-pfälzische Ministerpräsident Gordon Schnieder hat Bundeskanzler Friedrich Merz, beide CDU, für sein Management der Kabinettsumbildung kritisiert. Jeder Tumult macht Vertrauen kaputt, sagte Schnieder der FAS. Jetzt haben wir mit den Reformen doch gerade erst gezeigt, dass die Bundesregierung es kann. Und dann wird das mit so einer schlecht durchgeführten Regierungsumbildung einfach weggewischt. Schnieders Bruder Patrick war im Zuge der Kabinettsumbildung als Verkehrsminister entlassen worden.
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2: Heute startet der Tag vielerorts noch freundlich. Später ziehen vom Südwesten bis in den Norden und Nordosten zunehmend Wolken sowie einzelne teils kräftige Schauer und Gewitter auf. Im Südosten und Osten bleibt es länger sonnig und trocken, bei 22 bis 29 Grad im Nordwesten und heißen 30 bis 38 Grad im übrigen Land. Am Sonntag bleibt es wechselhaft. Südlich einer Linie vom Saarland bis zur Lausitz entwickeln sich örtlich kräftige Schauer und Gewitter. Lokal sind auch Unwetter möglich. Im Norden und in großen Teilen der Mitte bleibt es meist trocken, bei 20 bis 27 Grad in der Nordhälfte und schwülheißen 28 bis 33 Grad im Süden.
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1: Im Studio ist Alina Wolf. Der ukrainische Präsident Volodymyr Selenskyj hat mit seinem ägyptischen Amtskollegen Abdel Fattah al-Sisi über die Bedrohung der Nahrungsmittelversorgung durch russische Angriffe auf Frachtschiffe im Schwarzen Meer beraten. Die Ukraine sei einer der größten Lebensmittellieferanten für Ägypten sowie für viele andere Länder in der Region, teilt Selenskyj auf X mit. Wegen des Krieges seien Lieferungen bedroht. Man verzeichne bereits einen deutlichen Rückgang, was zu steigenden Preisen und Engpässen führen könne. Die Betreiberin der europaweit aktiven IS-nahen Gefangenenhilfsinitiative Free Our Sisters ist wegen Unterstützung der Terrorgruppe schuldig gesprochen worden. Das Düsseldorfer Oberlandesgericht verurteilte die 43-jährige Düsseldorferin zu 2 Jahren und 9 Monaten Haft. Die deutsche Nadine D. habe sich um prominente inhaftierte IS-Terroristen in Deutschland, Österreich und Frankreich gekümmert, ihnen Spendengeld und Zuspruch zukommen lassen, damit sie dem IS die Treue halten. Autofahrer in Ostfrankreich bekommen die Folgen des Niedrigwassers im Rhein zu spüren. In der Region Grand Est, zu der unter anderem das Elsass und Lothringen gehören, waren nach französischen Behördenangaben 14% der Tankstellen unterversorgt. Wegen der niedrigen Pegelstände ist die Binnenschifffahrt stark beeinträchtigt. Viele Kraftstofflieferungen erreichen deshalb nicht mehr den Hafen von Straßburg. Am Rhein wurden in dieser Woche historische Tiefstände gemessen. Die Schifffahrt stellt das vor große Probleme. Der rheinland-pfälzische Ministerpräsident Gordon Schnieder hat Bundeskanzler Friedrich Merz, beide CDU, für sein Management der Kabinettsumbildung kritisiert. Jeder Tumult macht Vertrauen kaputt, sagte Schnieder der FAS. Jetzt haben wir mit den Reformen doch gerade erst gezeigt, dass die Bundesregierung es kann. Und dann wird das mit so einer schlecht durchgeführten Regierungsumbildung einfach weggewischt. Schnieders Bruder Patrick war im Zuge der Kabinettsumbildung als Verkehrsminister entlassen worden.
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2: Heute startet der Tag vielerorts noch freundlich. Später ziehen vom Südwesten bis in den Norden und Nordosten zunehmend Wolken sowie einzelne teils kräftige Schauer und Gewitter auf. Im Südosten und Osten bleibt es länger sonnig und trocken, bei 22 bis 29 Grad im Nordwesten und heißen 30 bis 38 Grad im übrigen Land. Am Sonntag bleibt es wechselhaft. Südlich einer Linie vom Saarland bis zur Lausitz entwickeln sich örtlich kräftige Schauer und Gewitter. Lokal sind auch Unwetter möglich. Im Norden und in großen Teilen der Mitte bleibt es meist trocken, bei 20 bis 27 Grad in der Nordhälfte und schwül heißen 28 bis 33 Grad im Süden.
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1: Im Studio ist Alina Wolf.

0: Der ukrainische Präsident Volodymyr Selenskyj hat mit seinem ägyptischen Amtskollegen Abdel Fattah al-Sisi über die Bedrohung der Nahrungsmittelversorgung durch russische Angriffe auf Frachtschiffe im Schwarzen Meer beraten. Die Ukraine sei einer der größten Lebensmittellieferanten für Ägypten sowie für viele andere Länder in der Region, teilt Selenskyj auf X mit. Wegen des Krieges seien Lieferungen bedroht. Man verzeichne bereits einen deutlichen Rückgang, was zu steigenden Preisen und Engpässen führen könne. Die Betreiberin der europaweit aktiven IS-nahen Gefangenenhilfsinitiative Free Our Sisters ist wegen Unterstützung der Terrorgruppe schuldig gesprochen worden. Das Düsseldorfer Oberlandesgericht verurteilte die 43-jährige Düsseldorferin zu 2 Jahren und 9 Monaten Haft. Die deutsche Nadine D. habe sich um prominente inhaftierte IS-Terroristen in Deutschland, Österreich und Frankreich gekümmert, ihnen Spendengeld und Zuspruch zukommen lassen, damit sie dem IS die Treue halten. Autofahrer in Ostfrankreich bekommen die Folgen des Niedrigwassers im Rhein zu spüren. In der Region Grand Est, zu der unter anderem das Elsass und Lothringen gehören, waren nach französischen Behördenangaben 14% der Tankstellen unterversorgt. Wegen der niedrigen Pegelstände ist die Binnenschifffahrt stark beeinträchtigt. Viele Kraftstofflieferungen erreichen deshalb nicht mehr den Hafen von Straßburg. Am Rhein wurden in dieser Woche historische Tiefstände gemessen. Die Schifffahrt stellt das vor große Probleme. Der rheinland-pfälzische Ministerpräsident Gordon Schnieder hat Bundeskanzler Friedrich Merz, beide CDU, für sein Management der Kabinettsumbildung kritisiert. Jeder Tumult macht Vertrauen kaputt, sagte Schnieder der FAS. Jetzt haben wir mit den Reformen doch gerade erst gezeigt, dass die Bundesregierung es kann. Und dann wird das mit so einer schlecht durchgeführten Regierungsumbildung einfach weggewischt. Schnieders Bruder Patrick war im Zuge der Kabinettsumbildung als Verkehrsminister entlassen worden.
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2: Heute startet der Tag vielerorts noch freundlich. Später ziehen vom Südwesten bis in den Norden und Nordosten zunehmend Wolken sowie einzelne teils kräftige Schauer und Gewitter auf. Im Südosten und Osten bleibt es länger sonnig und trocken, bei 22 bis 29 Grad im Nordwesten und heißen 30 bis 38 Grad im übrigen Land. Am Sonntag bleibt es wechselhaft. Südlich einer Linie vom Saarland bis zur Lausitz entwickeln sich örtlich kräftige Schauer und Gewitter. Lokal sind auch Unwetter möglich. Im Norden und in großen Teilen der Mitte bleibt es meist trocken, bei 20 bis 27 Grad in der Nordhälfte und schwülheißen 28 bis 33 Grad im Süden.
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Und da haben wir schon wieder den nächsten Samstag. Ich sage wunderschönen guten Morgen und viele Grüße aus meinem kleinen Studio. Es gibt wieder 2 Stunden gute Laune Musik, schöne Evergreens. Ja, und natürlich auch bunt durcheinander von den 40ern, 50ern bis in die 80er. Von jedem ist was dabei. Ich wünsche viel Vergnügen.

Und passend zum schönen Wetter jetzt am Anfang gleich mal etwas vom Strand, vom Beach, mit den, von den Beach Boys, wie ihr es wollt.

Na, schon Lust bekommen, ans Meer oder an See zu fahren? Naja, das solltet ihr dann vielleicht eins beherzigen. Packt die Badehose ein.

Ja, das waren noch Zeiten. Um 8 müssen wir zu Hause sein. 1951 war es, als Conny Froebess dieses Lied sang. Die Gruppe Louvre war einige Jahre später. Wir hüpfen bis nach 1978.

Es ist ja eigentlich ganz klar, dass hier bei den Evergreens von mir nur die größten Hits kommen. Aus den letzten 100 Jahren mal vielleicht oder so. Und ja, der nächste Titel ist da schon Beweis genug. Nach einem wunderschönen Samstag heute wird dann morgen ein noch schönerer Sonntag. Beautiful Sunday.

Nikita, Elton John. Ja, ich weiß jetzt ja natürlich von hier aus nicht, wie es bei euch zu Hause ist, aber sicherlich seid ihr auch schon Stunden auf und habt den Vormittag schon ganz schön viel geschafft oder nicht. Naja, für die Langschläfer, die jetzt noch am Frühstückstisch sitzen, vielleicht mal eine Warnung, damit jetzt nicht das Brötchen aus der Hand fällt. Chuck Berry macht nämlich ernst.

voll über Beethoven. Ja, und Michael Rios hat das ziemlich ernst genommen. Er hat sich bei Beethoven bedient und 1970 mit Song of Joy sogar davon einen Hit gelandet. Also eigentlich, jetzt kommt Beethoven.

Und jetzt ein bisschen lockere Country-Musik von den Bellamy Brothers. Nein, das ist nicht Himbeereis zum Frühstück. Sleep.

Der größte Hit von Albert Hammond war mit ziemlicher Sicherheit Free Electric Band. Die gab's ab 1973 und jetzt gibt's die bei mir.

0: Na, gute Laune angekommen. Ja, nach so einer anstrengenden Woche, das Wochenende genießen, da kann man doch mal gute Laune haben. Die ganze Woche arbeiten und rackern wir bis zum, na, wir ist jetzt vielleicht falsch. Ich bin ja Rentner, also ich nicht mehr, aber ich denke, die meisten von meinen Hörern sind die ganze Woche unterwegs und arbeiten von früh bis spät. Und warum das nur? Ja, wir müssen es steigern, das Bruttosozialprodukt.
1: Wenn's

0: 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Die Teens waren das 1978. Ja, da waren sie noch jung und unbeschwert. Aber dann, später, kommt auch die Zeit, wo sie sich nach den Frauen an, umdrehen und gucken auf die Beine. Siegfried Arno hat das schon 1930 gemacht. Wenn die Elisabeth nicht so schöne Beine hätt.
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Und nun ein Blick nach Amerika. Die amerikanische Sängerin Judy Sheeks aus Miami in Florida wurde von einem bekannten Paar entdeckt, nämlich von Ike und Tina Turner. Und sie hatte dann einige Erfolge in der Disco-Szene. Leider vergangenes Jahr mit nur 71 Jahren ist sie schon verstorben. Aber hier ihr Hit von 1978, The Little Girl in Me.

Wenn man den Namen Bing Crosby hört, denkt man zuerst, ja, das ist der Schauspieler. Aber nein, der singt auch und er war sogar einer der erfolgreichsten Musikinterpreten des 20. Jahrhunderts. Wikipedia sagt, er hat über 1 Milliarde Schallplatten verkauft. Ja, das musste er erstmal hinkriegen. Bing Crosby. Swinging on a Star, und das hat er schon 1944 gesungen. Hört, hört.

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1: Und jetzt gibt's Bananen.

live und von Vinyl. Das war Harry Belafonte. Und jetzt kommt Albert Hammond. Komm, leg los.

Die Gruppe Smokier hatte Mitte der 70er Jahre ihre größten Erfolge. Ja, und da waren sie auch der Lieferant von einigen Evergreens. Einen habe ich jetzt hier.

So, jetzt war der letzte Ton vorbei. Der nächste Titel, den ich jetzt hier für euch habe, der ist ein echter Dauerbrenner. Also ich glaube, das war schon ein Hit in den 30er Jahren in Deutschland und vielleicht auch international. Durch den Krieg gab es dann eine Pause, aber Ende der 40er Jahre wurde er neu aufgenommen, war wieder ein Hit. In den 50er Jahren bestimmt auch nochmal. Also ich weiß nicht genau, wie viele Versionen es gibt, aber immer gesungen von Rudi Schuriger, die Capri-Fischer.

Walking on Sunshine. Ja, und der nächste Titel, der ist das Boot auf dem Fluss. Ja, irgendwie ist meine Musikauswahl heute ziemlich aufs Wetter zugeschnitten. Es war gar nicht beabsichtigt, aber naja, passt schon gut. Bonnie M.

0: Und zwischen dem eben gehörten Titel von Bonnie M. und dem nächsten liegen 40 Jahre Musikgeschichte. Denn Willy Fritsch sang schon oder war schon 1940 in den Jahrescharts mit »Wenn ein junger Mann kommt«.
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Die musikalische Karriere des Cliff Richard begann in den späten 50er Jahren und sie dauert an bis heute. Der heute 85-Jährige wurde als erster Popstar 1995 von der Königin zum Ritter geschlagen. Also nun bitte Platz dafür, Sir Cliff Richard.

Eigentlich müsste jetzt der Hinweis für das Kartoffelwasser zum Aufsetzen geben, aber der kommt heute nicht. Heute gibt es Suppe.

Der Rock'n'Roll ist tot. Es lebe der Rock'n'Roll. Das war Johnny Burnett Trio und das war Musik aus den 50er Jahren. In den 70ern war die Musik etwas ganz anders und die Gruppen waren auch ganz andere.

Natürlich, der Sweet, wer kennt sie nicht? Hier noch ein Erfolgshit von Smokey. Der Text des Liedes wurde in den 80er Jahren, sagen wir mal, modernisiert. Ja, dann wurde er nochmal zum Bodyknüller, zum Ballermann-Hit. Aber hier ist das Original von 1976. Glaube ich jedenfalls.

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1: Im Studio ist Alina Wolf. Der ukrainische Präsident Volodymyr Selenskyj hat mit seinem ägyptischen Amtskollegen Abdel Fattah al-Sisi über die Bedrohung der Nahrungsmittelversorgung durch russische Angriffe auf Frachtschiffe im Schwarzen Meer beraten. Die Ukraine sei einer der größten Lebensmittellieferanten für Ägypten sowie für viele andere Länder in der Region, teilt Selenskyj auf X mit. Wegen des Krieges seien Lieferungen bedroht. Man verzeichne bereits einen deutlichen Rückgang, was zu steigenden Preisen und Engpässen führen könne. Die Betreiberin der europaweit aktiven IS-nahen Gefangenenhilfsinitiative Free Our Sisters ist wegen Unterstützung der Terrorgruppe schuldig gesprochen worden. Das Düsseldorfer Oberlandesgericht verurteilte die 43-jährige Düsseldorferin zu 2 Jahren und 9 Monaten Haft. Die deutsche Nadine D. habe sich um prominente inhaftierte IS-Terroristen in Deutschland, Österreich und Frankreich gekümmert, ihnen Spendengeld und Zuspruch zukommen lassen, damit sie dem IS die Treue halten. Autofahrer in Ostfrankreich bekommen die Folgen des Niedrigwassers im Rhein zu spüren. In der Region Grand Est, zu der unter anderem das Elsass und Lothringen gehören, waren nach französischen

0: Behördenangaben 14% der Tankstellen unterversorgt. Wegen der niedrigen Pegelstände ist die Binnenschifffahrt stark beeinträchtigt. Viele Kraftstofflieferungen erreichen deshalb nicht mehr den Hafen von Straßburg. Am Rhein wurden in dieser Woche historische Tiefstände gemessen. Die Schifffahrt stellt das vor große Probleme. Der rheinland-pfälzische Ministerpräsident Gordon Schnieder hat Bundeskanzler Friedrich Merz, beide CDU, für sein Management der Kabinettsumbildung kritisiert. Jeder Tumult macht Vertrauen kaputt, sagte Schnieder der FAS. Jetzt haben wir mit den Reformen doch gerade erst gezeigt, dass die Bundesregierung es kann. Und dann wird das mit so einer schlecht durchgeführten Regierungsumbildung einfach weggewischt. Schnieders Bruder Patrick war im Zuge der Kabinettsumbildung als Verkehrsminister entlassen worden.
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2: Heute startet der Tag vielerorts noch freundlich. Später ziehen vom Südwesten bis in den Norden und Nordosten zunehmend Wolken sowie einzelne teils kräftige Schauer und Gewitter auf. Im Südosten und Osten bleibt es länger sonnig und trocken, bei 22 bis 29 Grad im Nordwesten und heißen 30 bis 38 Grad im übrigen Land. Am Sonntag bleibt es wechselhaft. Südlich einer Linie vom Saarland bis zur Lausitz entwickeln sich örtlich kräftige Schauer und Gewitter. Lokal sind auch Unwetter möglich. Im Norden und in großen Teilen der Mitte bleibt es meist trocken, bei 20 bis 27 Grad in der Nordhälfte und schwül heißen 28 bis 33 Grad im Süden.
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1: Im Studio Lisa Schwarzkopf. Schönen guten Morgen. In der Eifel in NRW kämpfen hunderte Einsatzkräfte weiter gegen einen großen Waldbrand. Rund 2000 Menschen aus der Gemeinde Hürtgenwald mussten ihre Häuser verlassen. Und Munition im Boden erschwert die Löscharbeiten zusätzlich. Friedrich Merz dankte den Einsatzkräften für den Kampf gegen Waldbrände. Der Kanzler wies auf der Plattform X darauf hin, dass er laufend über die Feuer in Deutschland unterrichtet wird. Unter anderem auch in Sachsen, im Harz und in Bayern gibt es weitere Feuer. Schlechte Umfragen und Angst vor weiteren schweren Wahlniederlagen. In der SPD brodelt es. Vor allem an der Basis ist man unzufrieden mit den Parteichefs Klingbeil und Baas. Kritik gibt es vor allem an den beschlossenen Sozialreformen. Der Sparkurs sei politisch falsch, heißt es aus mehreren Landesverbänden. Es gibt sogar Forderungen nach einem Sonderparteitag, um die Spitzenämter eventuell neu zu besetzen. Einer der Initiatoren ist der Berliner Abgeordnete Orkan Özdemir. Er sagte im
2: Ich glaube, es ist wichtig, ein Zeichen in die Bevölkerung zu geben, dass die SPD eben nicht blutleer ist und nicht tot ist und nicht resigniert und dass sie sich hier was bewegt und dass die Dynamik drin ist und dass es innerhalb der SPD relevante Kräfte gibt, die sagen, hier muss sich was verändern.
1: Deutschlands größte Börsenkonzerne haben im Frühjahr so viel verdient wie noch nie. Der Gewinn stieg laut Unternehmensberater EY auf gut 52 Milliarden Euro. Gleichzeitig strichen die DAX-Unternehmen binnen eines Jahres zehntausende Stellen, allen voran die Autobranche. Die Bauarbeiten an der Bahnstrecke Berlin-Hannover werden zu einer weiteren Geduldsprobe für Reisende. Ab Oktober wird die Strecke saniert. Und weil sich die Arbeiten an einer anderen verzögern, muss die Deutsche Bahn ihr Umleitungskonzept anpassen. Zwischen Berlin und Hannover ist man dann wohl deutlich länger unterwegs. Gut jeder Fünfte will im Urlaub bewusst auf Smartphone und Social Media verzichten. Im Schnitt knapp 3 Tage. Besonders konsequent sind die über 65-Jährigen. Fast jeder Dritte plant eine digitale Auszeit. Bei den Jüngeren sind es nur 17%, so eine Bitkom-Umfrage.
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3: Mit KI-Support. Viele Wolken gibt es in der Nordwesthälfte und später kann es da vereinzelt auch mal Schauer oder ein Gewitter geben. Von der Lausitz bis nach Niederbayern bleibt es dagegen sonnig und trocken. Dazu werden es heute maximal 22 bis 39 Grad. Morgen dann mehr Wolken, im Süden ab und zu kräftige Schauer und Gewitter, höchstens 33 Grad.
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1: Im Studio Lisa Schwarzkopf. Schönen guten Morgen. In der Eifel in NRW kämpfen hunderte Einsatzkräfte weiter gegen einen großen Waldbrand. Rund 2000 Menschen aus der Gemeinde Hürtgenwald mussten ihre Häuser verlassen. Und Munition im Boden erschwert die Löscharbeiten zusätzlich. Friedrich Merz dankte den Einsatzkräften für den Kampf gegen Waldbrände. Der Kanzler wies auf der Plattform X darauf hin, dass er laufend über die Feuer in Deutschland unterrichtet wird. Unter anderem auch in Sachsen, im Harz und in Bayern gibt es weitere Feuer. Schlechte Umfragen und Angst vor weiteren schweren Wahlniederlagen. In der SPD brodelt es. Vor allem an der Basis ist man unzufrieden mit den Parteichefs Klingbeil und Baas. Kritik gibt es vor allem an den beschlossenen Sozialreformen. Der Sparkurs sei politisch falsch, heißt es aus mehreren Landesverbänden. Es gibt sogar Forderungen nach einem Sonderparteitag, um die Spitzenämter eventuell neu zu besetzen. Einer der Initiatoren ist der Berliner Abgeordnete Orkan Özdemir. Er sagte im
2: Ich glaube, es ist wichtig, ein Zeichen in die Bevölkerung zu geben, dass die SPD eben nicht blutleer ist und nicht tot ist und nicht resigniert und dass sie sich hier was bewegt und dass die Dynamik drin ist und dass es innerhalb der SPD relevante Kräfte gibt, die sagen, hier muss sich was verändern.
1: Deutschlands größte Börsenkonzerne haben im Frühjahr so viel verdient wie noch nie. Der Gewinn stieg laut Unternehmensberater EY auf gut 52 Milliarden Euro. Gleichzeitig strichen die DAX-Unternehmen binnen eines Jahres zehntausende Stellen, allen voran die Autobranche. Die Bauarbeiten an der Bahnstrecke Berlin-Hannover werden zu einer weiteren Geduldsprobe für Reisende. Ab Oktober wird die Strecke saniert. Und weil sich die Arbeiten an einer anderen verzögern, muss die Deutsche Bahn ihr Umleitungskonzept anpassen. Zwischen Berlin und Hannover ist man dann wohl deutlich länger unterwegs. Gut jeder Fünfte will im Urlaub bewusst auf Smartphone und Social Media verzichten. Im Schnitt knapp 3 Tage. Besonders konsequent sind die über 65-Jährigen. Fast jeder Dritte plant eine digitale Auszeit. Bei den Jüngeren sind es nur 17%, so eine Bitkom-Umfrage.
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3: Mit KI-Support. Viele Wolken gibt es in der Nordwesthälfte und später kann es da vereinzelt auch mal Schauer oder ein Gewitter geben. Von der Lausitz bis nach Niederbayern bleibt es dagegen sonnig und trocken. Dazu werden es heute maximal 22 bis 39 Grad. Morgen dann mehr Wolken, im Süden ab und zu kräftige Schauer und Gewitter, höchstens 33 Grad.
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Dies ist Gordon Mackenzies Lied. Sein Lied von Albany, dem Stufenschloss seines Clans, das er eines Tages für immer verlieren sollte.

0: Weitere Feuer. Schlechte Umfragen und Angst vor weiteren schweren Wahlniederlagen. In der SPD brodelt es. Vor allem an der Basis ist man unzufrieden mit den Parteichefs Klingbeil und Baas. Kritik gibt es vor allem an den beschlossenen Sozialreformen. Der Sparkurs sei politisch falsch, heißt es aus mehreren Landesverbänden. Es gibt sogar Forderungen nach einem Sonderparteitag, um die Spitzenämter eventuell neu zu besetzen. Einer der Initiatoren ist der Berliner Abgeordnete Orkan Özdemir. Er sagte im Ersten:
1: Ich glaube, es ist wichtig, ein Zeichen in die Bevölkerung zu geben, dass die SPD eben nicht blutleer ist und nicht tot ist und nicht resigniert und dass sie sich hier was bewegt und dass die Dynamik drin ist und dass es innerhalb der SPD relevante Kräfte gibt, die sagen, hier muss sich was verändern.
0: Deutschlands größte Börsenkonzerne haben im Frühjahr so viel verdient wie noch nie. Der Gewinn stieg laut Unternehmensberater EY auf gut 52 Milliarden Euro. Gleichzeitig strichen die DAX-Unternehmen binnen eines Jahres zehntausende Stellen, allen voran die Autobranche. Die Bauarbeiten an der Bahnstrecke Berlin-Hannover werden zu einer weiteren Geduldsprobe für Reisende. Ab Oktober wird die Strecke saniert. Und weil sich die Arbeiten an einer anderen verzögern, muss die Deutsche Bahn ihr Umleitungskonzept anpassen. Zwischen Berlin und Hannover ist man dann wohl deutlich länger unterwegs. Gut jeder Fünfte will im Urlaub bewusst auf Smartphone und Social Media verzichten. Im Schnitt knapp 3 Tage. Besonders konsequent sind die über 65-Jährigen. Fast jeder Dritte plant eine digitale Auszeit. Bei den Jüngeren sind es nur 17%, so eine Bitkom-Umfrage.
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3: Mit KI-Support. Viele Wolken gibt es in der Nordwesthälfte und später kann es da vereinzelt auch mal Schauer oder ein Gewitter geben. Von der Lausitz bis nach Niederbayern bleibt es dagegen sonnig und trocken. Dazu werden es heute maximal 22 bis 39 Grad. Morgen dann mehr Wolken, im Süden ab und zu kräftige Schauer und Gewitter, höchstens 33 Grad.
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1: Im Studio ist Alina Wolf. Die Gewerkschaft Verdi dringt darauf, Pflegeeinrichtungen besser für Hitzeperioden zu wappnen. Temperaturen

0: Koordinator für humanitäre Hilfe Tom Fletcher mitteilte. Es handele sich inzwischen um den sich am schnellsten verbreitenden Ausbruch der Infektionskrankheit, der je festgestellt worden sei. Mit einer Sterblichkeitsrate von rund 46% könnte es auch eine der tödlichsten Wellen werden, warnt die WHO. Derzeit sind nach Zahlen der Bundesagentur für Arbeit 162.000 Ausbildungsstellen noch nicht besetzt. Der Monat August sei zwar schon fast vorbei, aber in der Nachvermittlung sei da noch etwas möglich, sagte die Vorstandsvorsitzende der Bundesagentur für Arbeit, Andrea Nahles, im Deutschlandfunk. Insgesamt seien der Agentur 433.000 betriebliche Ausbildungsstellen für dieses Jahr gemeldet worden, 7% weniger als im Vorjahr. Es beunruhige sie, dass nur noch 55% der Betriebe ausbildeten, so Nahles. Bei zwei israelischen Luftangriffen im Südlibanon sind nach Angaben des Gesundheitsministeriums in Beirut mindestens 9 Menschen getötet und 11 verletzt worden. Demnach wurden 2 Häuser in den Außenbezirken der Städte Ansar sowie Deir al-Zarani getroffen. Israels Armee bestätigte den Einsatz. Ziel sei ein Stützpunkt der Hisbollah-Terrororganisation gewesen. Der Angriff erfolgte laut Militär als Reaktion auf einen vorherigen Beschuss von Soldaten. DPA zufolge sprachen auch Anwohner von einem Hisbollah-Stützpunkt. In Indonesien sind bei einem schweren Erdbeben fast 40 Menschen ums Leben gekommen. Die Zahl der bislang registrierten Todesopfer sei auf 38 gestiegen, teilte der Leiter der Nationalen Katastrophenschutzbehörde BNPB, Suharyanto, am Samstag vor der Presse mit. Rund 2000 Menschen hätten sich aus eigener Initiative in Sicherheit gebracht. Ein Beben der Stärke 7,7 hatte die Ostküste Indonesiens erschüttert. Zudem gab es Dutzende Nachbeben. Besonders betroffen ist die Insel Flores, die zur Provinz Ost-Nusa Tenggara gehört.
1: 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Und jetzt das Wetter bei uns.
2: Heute ziehen in der Nordwesthälfte zunehmend Wolken auf. Dazu entwickeln sich einzelne Schauer und teils kräftige Gewitter, während es von der Lausitz bis nach Niederbayern bis zum Abend sonnig und trocken bleibt. Die Temperaturen erreichen im Nordwesten 22 bis 29 Grad, sonst nochmals sehr heiße 30 bis 39 Grad. Bei Gewittern sind örtlich Sturmböen möglich. Am Sonntag wird es südlich einer Linie von der Eifel bis zur Lausitz wechselhafter. Dort entwickeln sich örtlich kräftige Schauer und Gewitter. Lokal sind auch Unwetter möglich. Im Norden und in großen Teilen der Mitte bleibt es meist trocken, bei 20 bis 27 Grad in der Nordhälfte und schwülheißen 28 bis 33 Grad im Süden.
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0: ersten Neueinsteiger in eurer Top 30. Maria da Vinci und Aline Alexandra, du bist wie Musik für mich. Ganz neu rein von 0 auf die 30.
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0: Und der begrüßt euch recht herzlich zu eurer Hitparade. Schließlich habt ihr sie gewählt, die Top 30. Ja, und ganz viele Neulinge habt ihr reingewählt. Gleich zu Beginn dieser Sendung gibt es 6 Stück hintereinander, aber da kommen noch viel, viel mehr. Ihr habt die Top 30 mal wieder so richtig durcheinander gewirbelt und ihr möchtet natürlich wissen, was da so passiert ist. Naja, eins haben wir schon verraten. Maria da Vinci und Aline Alexandra ganz neu rein, aber auch Laura Wilde hat es geschafft. Sommerfeeling, ihr Titel von 0 auf die 29 und Gabriela Massa hat sich DJ Bonsai an die Seite geholt und singt einen alten Ryan Paris Klassiker aus den 80er Jahren im deutschen Gewand, Dolce Vita. Madeleine Rausch, Zukunft erfunden auf der 27 und Patrick Lindner, wenn der Wahnsinn will, ganz neu rein auf die 26. Das sind die nächsten neuen. Eine fehlt noch, Ella Endlich, nämlich sie ist als Cinderella unterwegs. Das ist dann die 6. Neueinsteigerin gleich zu Beginn in der Schlagerrallye Top 30. 2 Stunden lang sind wir jetzt für euch da. Es gibt die neuesten Schlager auf euren Gehörgang. Ich wünsche euch ganz, ganz viel Spaß dabei. Und mit ich meine ich mich, Michael Klein-Lutmar.
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0: echte Ella Ella Cinderella. Das war Ella endlich auf der 25. Ihr habt sie ganz neu reingewählt.
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0: Und natürlich könnt ihr auch wieder die neue Hitparade wählen. Das ist ganz einfach. Geht dafür ins Internet unter schlagerrallye.de. Dort auf Hitparade klicken. Jawohl, gleich auf der Home-Seite gibt es da den Hinweis zu. Und dann geht's ab auf die Hitparaden-Seite. Und dort könnt ihr ganz bequem per Mausklick abstimmen. Wie geht das? Ganz einfach. 5 Titel anklicken, abschicken. Das Ganze stündlich. Ja, und das immer am Samstag der Erstausstrahlung der Hitparade von 0 bis 18 Uhr. Wählbar sind dann auch gleich 24 neue Schlager, unsere Neuvorstellungen. Und unsere volkstümliche Hitparade, das Bergecho, ist dort ebenfalls zu finden. Natürlich auch Bestandteil der heutigen Schlagerrallye, die volkstümliche Nummer 1, gibt's heute auch noch. Jetzt sind wir aber erstmal auf Platz Nummer 24 in der Schlagerrallye angelangt. Und dort finden wir eine, die drin geblieben ist. Kerstin Ott nämlich, ihre Rosalinde. In der dritten Wertungswoche ging es allerdings runter von der 14 auf die 24, 10 Plätze gefallen. Das gleiche gilt für die aktuelle Nummer 1 der Radiocharts generell in Deutschland. Joey Heintle und schwer zu erklären, Words im deutschen Gewand von der 13 runter auf die 23, auch in der dritten Wertungswoche. Dann wieder zwei Neulinge, noch nie gespielt, zum ersten Mal dabei gewesen und gleich platziert. Hat aber wahrscheinlich damit was zu tun, dass Graziano bei diesem Titel seine Finger mit im Spiel hatte. Naja, und deswegen hat er sich platziert. Wahrscheinlich die Graziano-Fans auch für ihn gut abgestimmt. Andy Thomas, stark wie wir, er ist neu rein auf der 21. Vorher noch Marty Kessler, Comeback geglückt, irgendwann sein neuer Song auf der 22. Eine Menge Schlager gibt's jetzt wieder. Die Plätze 24 bis 21 kommen sofort. Andy Thomas, Marty Kessler, Joey Heintle und hier ist Kerstin Ott.
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0: Andy Thomas, ganz neu rein in eure Hitparade, dank eurer Stimmen. Ihr habt abgestimmt und er ist ganz neu rein auf die 21, stark wie wir.
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0: Andere Songs haben es aber auch hereingeschafft, zum Beispiel auch Bürgermeister Markus. Jawohl, auf eure Stimmen ist Verlass. Nicht verzagen, Markus-Fragen auf ihn ist auch Verlass. Ganz neu rein auf die 20. Nino De Angelo im Duett mit Marina Marx, Bella Italia Amore, ganz neu rein auf die 19. Ja, auch im letzten Jahr gab es einen Duett-Titel, da war er auch sehr erfolgreich und sehr lange platziert. Bin mal gespannt, wie es mit diesem Song ist. Bea Larsson dann auf der 18, Ich werde hier sein. Sie ist wieder mit dabei, ein Plätzchen gefallen, von der 17 ging es runter auf die 18 in der zweiten Wertungswoche. Und die Amigos sind ebenfalls drin geblieben, ein bisschen gefallen, von der 12 runter auf die 17. Matador, ihr Titel in der dritten Wertungswoche. Gleich auf der 16 gibt es dann wieder einen Neueinsteiger, ja, und zwei weitere Titel folgen dann auch noch. Es gibt also noch einiges auf euren Gehörgang. Jetzt zum Beispiel die Amigos, Bea Larsson, Nino De Angelo und Marina Marx. Und hier ist Bürgermeister Markus.
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0: Seinen letzten Kampf verlor er. Der Matador, aber sie haben schon wieder gewonnen, denn sie sind in der Hitparade drin geblieben. Das waren sie, die Amigos, und ihr Titel Matador auf der 17 in dieser Wertungswoche gelandet.
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0: Geht jetzt so langsam dem Ende entgegen in der ersten Stunde. Ja, es gibt natürlich noch eine zweite, dann gleich natürlich wieder mit der Platzierung ganz weit oben. Also mit vielleicht einer neuen Nummer 1, wer weiß. Auf jeden Fall gibt es eine volkstümliche Nummer 1 und viele weitere Songs. Jetzt noch Platz Nummer 16, ganz neu rein. Benny, jawohl, das ist genau der, der in den 70ern und den 80ern sehr, sehr präsent war. ZDF-Ferienprogramm, das hat er moderiert, war ansonsten mit Amigo Charlie Brown zum Beispiel in den Charts. Dann hat er sich lange, lange um seine kranke Tochter gekümmert. Jetzt ist er Musiker. Zurück. Einfach weg, sein neuer Song, ganz neu rein auf die 16. Mario Steffen, dann Sansibar im Februar, drin geblieben in der 5. Wertungswoche mittlerweile. Es ging allerdings runter von der 8 auf die 15. Und dann kommt er wieder, unser Dauerbrenner, drin geblieben ebenfalls, mittlerweile in der 31. Wertungswoche, Wahnsinn. Von der 11 ging es runter auf die 14, Stefan Dietl. Du tust so gut, hören wir gleich. Dann gibt's die zweite Stunde eurer Schlager-Radioshow. Freue mich drauf, dranbleiben.
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1: Stefan Dietl, du tust so gut. Ja, ihr tut ihm auch gut, denn schließlich ist er schon 31 Wertungswochen mit dabei. Dieses Mal auf der 14 gelandet.
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1: In der zweiten Stunde die Schlager-Rallye Top 30, die Ausgabe 1345. Schön, dass ihr bei uns seid. Jawohl, und viele Songs haben wir schon gehört. Die Plätze 30 bis 14 sind jetzt schon gespielt. Die Plätze 13 bis 1 gibt's noch. Und natürlich auch die volkstümliche Nummer 1, dazu später mehr. Jetzt erstmal die nächsten Neueinsteiger. Auf der 13 Tiroler Schmäh, C'est la vie. Ihr sein neuer Song, ganz neu rein auf die 13 von euch gewählt. Und neu rein Sophia Venus, nach Regen folgt Sonne, sie ist ganz neu auf die 11 direkt vor der Top 10 stehen geblieben. Dazwischen haben sich der Freddy und der Martin eingereiht, Fantasy nämlich, Wo schläfst du heute Nacht, ihr Song in der zweiten Wertungswoche. Zwei Plätzchen ging's nach unten von der 10 auf die 12. Somit beginnen wir also diese Stunde Schlager-Rallye Top 30, die zweite. Schön, dass ihr dabei seid. Ich freue mich wie ein Schnitzel. Michael Klein-Lutmar ist weiterhin für euch am Mikrofon.
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0: Nach Regen folgt Sonne, das war Sophia Venus, kurz vor der Top 10 stehen geblieben, nämlich auf der 11.
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0: Und jetzt gehen wir rein in diese Top 10, die 10 erfolgreichsten Songs von euch gewählt. Ihr dürft es übrigens wieder tun, schlagerready.de, das ist die Homepage. Immer samstags 0 bis 18 Uhr abstimmen. Jetzt geht's auf Platz Nummer 10 mit Robin Marc. In der dritten Wertungswoche ist sein Titel Tinte drin geblieben. Von der 6 ging es allerdings runter auf die 10. Dann ganz neu rein auf die 9. Noch nicht die höchste Neueinsteigerin, nee, aber super Platzierung. Tammy Sommer Dahorm, Dialect for President, so heißt ihr aktuelles ganz, ganz neues Album. Und mit diesem Song hat sie mal wieder eine Single-Auskopplung dahingelegt und einen richtig guten Start in der Schlagerrallye auf der 9. Dann die ehemalige Nummer 1, tatsächlich gefallen von der 1 runter auf die 8. Melanie Payer, sie zündet aber trotzdem nochmal ein Sommerfeuerwerk. Ihr habt sie dorthin gewählt in der zweiten Wertungswoche. Damit ist klar, es gibt heute eine neue Nummer 1. Und Sunrise sind auch noch mit dabei. Loreen, ihr Titel auf der 7. Sie sind gestiegen. 2 Plätze von der 9 hoch auf die 7 in der dritten Wertungswoche. Und dann gibt's gleich wieder eine Dauerbrennerin auf der 6. Vorher Sunrise, Melanie Payer, Tammy und hier ist Robin Marc.
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0: Musik aus Südtirol, das waren Sunrise und Loreen auf der 7. Ich habe eine Dauerbrennerin versprochen, die kommt jetzt auf der 6. Ein Platz gestiegen. Maite Kelly, der Morgen danach in der 16. Wertungswoche. Wahnsinn, oder? Ja, der zweite Titel, Ein Kuss in Paris, hatte weniger Stimmen, musste ausscheiden. Mit diesem ist sie drin geblieben. Genau wie Beatrice Egli, Alibi, in der 5. Wertungswoche von der 2 runter auf die 5. Und den höchsten Neuansteiger gibt's dann auf der 4. Jawohl, er hat's geschafft. Graziano. Neue Liebe, neues Glück, ganz neu rein auf die 4. Vorher Beatrice Egli und hier ist Maite Kelly.
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0: Graziano und neue Liebe, neues Glück, ganz neu rein in eure Hitparade auf die 4. Und jetzt gehen wir mal kurz raus aus der Schlager-Hitparade rein in unsere kleine volkstümliche Bergecho-Hitparade.
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0: Jawohl, denn auch die volkstümliche Musik hat bei uns eine kleine Heimat gefunden. 4 neue volkstümliche Songs stellen wir euch immer vor. Die könnt ihr auch jetzt schon nachlesen im Internet unter schlagerrally.de. Dort auf Hitparade klicken, wenn ihr da seid, könnt ihr auch gleich für die aktuelle Hitparade mal wieder abstimmen. Jawohl, und 4 neue Songs waren in der letzten Wertungswoche wählbar. Ligis 3, Steirer Ehrenwort, Jura aus Tirol, wenn's dir taugt, dann tu's. Festbänkler und Revell mit Highlight Mensch und die Imbocher aus dem Pinzgau. Gehen heute Radl vorn. Sie traten an gegen die aktuelle Nummer 1, Andreas Hastreiter, seine Rosalie. Ja, nachdem Kerstin Hott heute schon die Rosalinde besungen hat, darf er sie wieder besingen, die Rosalie, Andreas Hastreiter, oder ist jemand ganz oben auf dem Gipfel angelangt? Nein, er hat seinen Platz verteidigt. Andreas Hastreiter wieder auf der 1, wieder eine überwältigende Mehrheit an Stimmen. Über 50% der Stimmen gingen an ihn. Die alte und die neue volkstümliche Nummer 1. Hier ist Andreas Hastreiter.

0: Andreas Hastreiter, wieder ganz oben auf dem Berg-Echo-Gipfel. Rosalie, sein Titel.
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0: Und ihr könnt ihn wieder dorthin wählen, natürlich ab ins Internet unter schlagerrallye.de. Er tritt wieder an gegen 4 Neulinge. Ja, und jetzt sind wir schon auf den Treppchenpositionen eurer Schlager-Hitparade angelangt, der Schlager-Rallye. Wer ist denn da oben auf den Treppchenpositionen? Also wir haben schon den Titel gehört, der auf der 2 letzte Woche stand. Wir haben schon den Titel gehört, der auf der 1 letzte Woche stand. Also 2 neue Songs generell auf jeden Fall in den Top 3. Ein dritter auch noch? Nein, sie sind auf der 3 stehen geblieben. Die Blue Jeans nämlich, die Strandbar von Santa da Luz in der 3. Wertungswoche. Bronzeposition für die Blue Jeans. Ja, und er ist wieder gestiegen mal mit seinem Song Alles schick, alles schön. Er stand schon ganz, ganz oben. Jetzt ist er von der 4 wieder gestiegen auf die 2. André Busse, 7. Wertungswoche. Wahnsinn, oder? Aber wer steht denn da oben auf der 1? Wer ist denn da derjenige, der im Rampenlicht steht? Hören wir gleich nach André Busse. Und hier sind die Blue Jeans.
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0: Bosse und alles schick, alles schön, das ist ein aktueller Titel. Nein, stimmt gar nicht, denn ein neuer ist schon wieder in der Pipeline. Ja, schaut mal nach, in den Neuvorstellungen ist er schon wieder vertreten. Ja, das war euer Platz 2 und damit sind wir ganz, ganz oben auf der 1 angelangt. Aber auch am Ende der heutigen Ausgabe, jawohl, das war sie schon, die 1345. Ausgabe eurer Schlager-Radio-Show. Nächste Woche gibt's eine neue Ausgabe, dann mit dem neuen Ohrenfutter, mit den Neuvorstellungen, die heute schon wählbar sind in der Hitparade. Geht dafür ins Internet unter schlagerrally.de, dort auf Hitparade klicken. Dann könnt ihr ganz bequem per Mausklick abstimmen, immer für 5 Songs abstimmen. Das Ganze geht stündlich, jawohl, und dann hören wir uns in 2 Wochen wieder zur neuen Top 30. Ja, dann wollen wir wissen, wer steht denn dann ganz oben. Jetzt wollen wir aber erstmal wissen, wer heute ganz, ganz oben steht. Sie hat es mal wieder geschafft. Der Sonnenschein des deutschen Schlagers steht ganz, ganz oben in der 7. Wertungswoche. Habt ihr sie nach oben gewählt? Liane nämlich, küss mich, bis der Morgen kommt. In der letzten Wertungswoche stand sie noch auf der 5. Jetzt ganz oben auf der Pole Position. Das war die Schlager-Rallye für heute. Ich bedanke mich bei euch fürs Zuhören. Würde mich freuen, wenn ihr beim nächsten Mal wieder einschalten würdet. Bis dahin alles Liebe, alles Gute, werdet oder bleibt gesund. Das sagt Michael Klein-Luttmar. Tschüssikowski.
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1: Im Studio ist Alina Wolf. Beim Kampf gegen den größten Waldbrand in der Geschichte von Nordrhein-Westfalen im Hürtenwald gibt es offensichtlich weiteren Fortschritt. Am frühen Abend wurde der Einsatz von Hubschraubern zur Brandbekämpfung eingestellt. Es gebe aktuell keinen Bedarf mehr, sagte eine Sprecherin des Kreises Düren. Bei der Bekämpfung des Brandes hatten rund 10 Hubschrauber die Einsatzkräfte aus der Luft unterstützt. Wann die rund 2000 Bewohner des evakuierten Ortsteils Gay in ihre Häuser zurückkehren können, blieb weiter offen. In vielen Pflegeheimen sind die Temperaturen laut der Gewerkschaft Verdi zuletzt auf äußerst hohe Werte gestiegen. Eine Befragung der Gewerkschaft unter Pflegekräften und anderen Angestellten von Pflegeeinrichtungen habe ergeben, dass es in manchen Heimen sogar bis zu 45 Grad Celsius heiß geworden sei. Die Medianwerte lagen nachts bei 26 Grad, morgens bei 25 Grad und über den Tag bei 28 bis 30 Grad. Laut Arbeitsschutzgesetz müssen ab 30 Grad Celsius Raumtemperatur wirksame Gegenmaßnahmen ergriffen werden. Das Eindämmen des Waldbrandes im Hürtgenwald kommt nach Angaben von Nordrhein-Westfalens Ministerpräsident Hendrik Wüst voran. Es sei in der Nacht gelungen, dass die Lage stabilisiert wurde, sagte der CDU-Politiker bei einem Besuch im Einsatzgebiet. Es besteht jetzt erste Hoffnung, dass der Brand unter Kontrolle gebracht werden kann. Es besteht auch erste Hoffnung, dass die evakuierten Menschen aus der Ortschaft Gai bald wieder in ihre Häuser zurückkehren können, wenn es weiter gut läuft, sagte Wüst. Bei einem schweren Erdbeben in Indonesien sind Dutzende Menschen ums Leben gekommen. Bis Samstagabend wurden mindestens 47 Todesopfer geborgen. Zahlreiche weitere Menschen wurden verschüttet. Der Erdstoß der Stärke 7,7 ereignete sich am frühen Samstagmorgen vor der Insel Flores im Osten Indonesiens. Stunden später erschütterte ein Beben der Stärke 6,9 die Insel Sumatra. Nach Angaben des Katastrophenschutzes wurden auf Flores fast 160 Wohnhäuser sowie Dutzende Schulen und andere Gebäude beschädigt. Bei Schüssen auf dem Gelände einer Universität im US-Bundesstaat Virginia sind mehrere Menschen verletzt worden. Eine Person befände sich in kritischem Zustand, 4 weitere hätten nicht lebensgefährliche Verletzungen, berichtete der Lokalsender WTVR unter Berufung auf die Polizei. Der Campus der Virginia State University blieb nach dem Vorfall zunächst abgeriegelt. Nach Angaben der Universität waren mehrere Verdächtige an dem Vorfall beteiligt. Nähere Angaben dazu gab es zunächst nicht.
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2: Am Abend und in der Nacht zum Sonntag ziehen vom Saarland und Rheinland-Pfalz über die Mitte bis nach Brandenburg Schauer und örtliche Gewitter durch. Sonst bleibt es meist trocken und teilweise gering bewölkt. Die Temperaturen sinken auf 22 bis 16 Grad, im Norden örtlich bis auf 10 Grad. Am Sonntag wird es vor allem südlich einer Linie von der Eifel bis zur Lausitz wechselhaft. Dort entwickeln sich örtlich kräftige Schauer und Gewitter. Lokal sind auch Unwetter möglich. Im Norden und in großen Teilen der Mitte bleibt es meist trocken, bei 20 bis 27 Grad in der Nordhälfte und schwülheißen 28 bis 33 Grad.

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2: Die nächsten zwei Stunden für euch, da unter anderem dabei Move Your Body. Auch dabei, Hey Hey Guy. Auch dabei, Yo-Yo Get Funky. Und auch dabei, Binding Boil It. Und damit herzlich willkommen zu einer weiteren Ausgabe DJ Raptors Zeitreise, heute in den Club 80ern. Also zurück in die Zukunft, in die 80er Jahre. Und damit darf ich herzlich begrüßen, Armin Löschon zu da draußen im weiten WWW, hier bei Popradio Ostfriesland, hier bei uns im Funchat, zur Zeit der Purzel. Und natürlich Timo Purzel und natürlich auch alle anderen MHG, schön, dass ihr dabei seid. Aktuell für euch You Keep Me Hanging On von Kim Wilde und She Has A Way von Bobby O. Viel Spaß.

She Has a Way von Bobby O war das für euch und jetzt Street Dance von Break Machine und If Only I Could von Sydney Young Blonde. Viel Spaß!

Escape, We Are Gonna Love Tonight von Lime war das für euch. Jetzt Move Your Body von Marshall Jefferson und Breaking There's No Stopping You, Us von Ollie and Jerry. Viel Spaß!

One Night in Bangkok, Murray Head war das für euch und jetzt Never Gonna Give You Up von Rick Astley, Shout von Tears for Fears, danach für euch, viel Spaß.

0: Sueno Latino war das für euch und jetzt Turn Up the Bass von Tyra Cooper und Good Life von Inner City. Viel Spaß!
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Hour, Darkness, Anne Clark war das für euch und jetzt The Night, You Murdered Love von ABC, Yo-Yo Get Funky von Fast Eddie, viel Spaß!

Disco Band Scotch war das für euch jetzt. Two of Hers von Stacey Q. Und danach Binding Boiled von The Human League.

Jetzt für euch, Somebody Watching Me von Rockwell. Ja, und das ist leider, habe ich gerade gesehen, schon mein vorletzter Lied. Ich wünsche euch viel Spaß dabei.

Ja, liebe Leute, wir setzen wieder zur Landung an im aktuellen Zeitalter aus den 80ern. Love, Missilem, Sikri, Spunk, Sputnik. Ist das für euch? Und damit verabschiede ich mich hier im World Wide Web von einmal Lauschen und Zuhörer draußen bei www. Hier bei Papa der Süßland, hier bei uns im Fun-Chat und natürlich in allen anderen HGs. Ich wünsche euch ein schönes Wochenende, so Restwochenende. Ich sag tschüssi, servus und goodbye.

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1: Im Studio ist Alina Wolf. Beim Kampf gegen den größten Waldbrand in der Geschichte von Nordrhein-Westfalen im Hürtenwald gibt es offensichtlich weiteren Fortschritt. Am frühen Abend wurde der Einsatz von Hubschraubern zur Brandbekämpfung eingestellt. Es gebe aktuell keinen Bedarf mehr, sagte eine Sprecherin des Kreises Düren. Bei der Bekämpfung des Brandes hatten rund 10 Hubschrauber die Einsatzkräfte aus der Luft unterstützt. Wann die rund 2000 Bewohner des evakuierten Ortsteils Gay in ihre Häuser zurückkehren können, blieb weiter offen. In vielen Pflegeheimen sind die Temperaturen laut der Gewerkschaft Verdi zuletzt auf äußerst hohe Werte gestiegen. Eine Befragung der Gewerkschaft unter Pflegekräften und anderen Angestellten von Pflegeeinrichtungen habe ergeben, dass es in manchen Heimen sogar bis zu 45 Grad Celsius heiß geworden sei. Die Medianwerte lagen nachts bei 26 Grad, morgens bei 25 Grad und über den Tag bei 28 bis 30 Grad. Laut Arbeitsschutzgesetz müssen ab 30 Grad Celsius Raumtemperatur wirksame Gegenmaßnahmen ergriffen werden. Das Eindämmen des Waldbrandes im Hürtgenwald kommt nach Angaben von Nordrhein-Westfalens Ministerpräsident Hendrik Wüst voran. Es sei in der Nacht gelungen, dass die Lage stabilisiert wurde, sagte der CDU-Politiker bei einem Besuch im Einsatzgebiet. Es besteht jetzt erste Hoffnung, dass der Brand unter Kontrolle gebracht werden kann. Es besteht auch erste Hoffnung, dass die evakuierten Menschen aus der Ortschaft Gai bald wieder in ihre Häuser zurückkehren können, wenn es weiter gut läuft, sagte Wüst. Bei einem schweren Erdbeben in Indonesien sind Dutzende Menschen ums Leben gekommen. Bis Samstagabend wurden mindestens 47 Todesopfer geborgen. Zahlreiche weitere Menschen wurden verschüttet. Der Erdstoß der Stärke 7,7 ereignete sich am frühen Samstagmorgen vor der Insel Flores im Osten Indonesiens. Stunden später erschütterte ein Beben der Stärke 6,9 die Insel Sumatra. Nach Angaben des Katastrophenschutzes wurden auf Flores fast 160 Wohnhäuser sowie Dutzende Schulen und andere Gebäude beschädigt. Bei Schüssen auf dem Gelände einer Universität im US-Bundesstaat Virginia sind mehrere Menschen verletzt worden. Eine Person befände sich in kritischem Zustand, 4 weitere hätten nicht lebensgefährliche Verletzungen, berichtete der Lokalsender WTVR unter Berufung auf die Polizei. Der Campus der Virginia State University blieb nach dem Vorfall zunächst abgeriegelt. Nach Angaben der Universität waren mehrere Verdächtige an dem Vorfall beteiligt. Nähere Angaben dazu gab es zunächst nicht.
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2: Am Abend und in der Nacht zum Sonntag ziehen vom Saarland und Rheinland-Pfalz über die Mitte bis nach Brandenburg Schauer und örtliche Gewitter durch. Sonst bleibt es meist trocken und teilweise gering bewölkt. Die Temperaturen sinken auf 22 bis 16 Grad, im Norden örtlich bis auf 10 Grad. Am Sonntag wird es vor allem südlich einer Linie von der Eifel bis zur Lausitz wechselhaft. Dort entwickeln sich örtlich kräftige Schauer und Gewitter. Lokal sind auch Unwetter möglich. Im Norden und in großen Teilen der Mitte bleibt es meist trocken, bei 20 bis 27 Grad in der Nordhälfte und schwülheißen 28 bis 33 Grad im Süden.
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1: Im Studio ist Alina Wolf. Beim Kampf gegen den größten Waldbrand in der Geschichte von Nordrhein-Westfalen im Hürtenwald gibt es offensichtlich weiteren Fortschritt. Am frühen Abend wurde der Einsatz von Hubschraubern zur Brandbekämpfung eingestellt. Es gebe aktuell keinen Bedarf mehr, sagte eine Sprecherin des Kreises Düren. Bei der Bekämpfung des Brandes hatten rund 10 Hubschrauber die Einsatzkräfte aus der Luft unterstützt. Wann die rund 2000 Bewohner des evakuierten Ortsteils Gay in ihre Häuser zurückkehren können, blieb weiter offen. In vielen Pflegeheimen sind die Temperaturen laut der Gewerkschaft Verdi zuletzt auf äußerst hohe Werte gestiegen. Eine Befragung der Gewerkschaft unter Pflegekräften und anderen Angestellten von Pflegeeinrichtungen habe ergeben, dass es in manchen Heimen sogar bis zu 45 Grad Celsius heiß geworden sei. Die Medianwerte lagen nachts bei 26 Grad, morgens bei 25 Grad und über den Tag bei 28 bis 30 Grad. Laut Arbeitsschutz

0: sind Dutzende Menschen ums Leben gekommen. Bis Samstagabend wurden mindestens 47 Todesopfer geborgen. Zahlreiche weitere Menschen wurden verschüttet. Der Erdstoß der Stärke 7,7 ereignete sich am frühen Samstagmorgen vor der Insel Flores im Osten Indonesiens. Stunden später erschütterte ein Beben der Stärke 6,9 die Insel Sumatra. Nach Angaben des Katastrophenschutzes wurden auf Flores fast 160 Wohnhäuser sowie Dutzende Schulen und andere Gebäude beschädigt. Bei Schüssen auf dem Gelände einer Universität im US-Bundesstaat Virginia sind mehrere Menschen verletzt worden. Eine Person befände sich in kritischem Zustand, vier weitere hätten nicht lebensgefährliche Verletzungen, berichtete der Lokalsender WTVR unter Berufung auf die Polizei. Der Campus der Virginia State University blieb nach dem Vorfall zunächst abgeriegelt. Nach Angaben der Universität waren mehrere Verdächtige an dem Vorfall beteiligt. Nähere Angaben dazu gab es zunächst nicht.
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2: Am Abend und in der Nacht zum Sonntag ziehen vom Saarland und Rheinland-Pfalz über die Mitte bis nach Brandenburg Schauer und örtliche Gewitter durch. Sonst bleibt es meist trocken und teilweise gering bewölkt. Die Temperaturen sinken auf 22 bis 16 Grad, im Norden örtlich bis auf 10 Grad. Am Sonntag wird es vor allem südlich einer Linie von der Eifel bis zur Lausitz wechselhaft. Dort entwickeln sich örtlich kräftige Schauer und Gewitter. Lokal sind auch Unwetter möglich. Im Norden und in großen Teilen der Mitte bleibt es meist trocken, bei 20 bis 27 Grad in der Nordhälfte und schwülheißen 28 bis 33 Grad im Süden.
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